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0: Auch der heilige Rock Christi wird wieder öffentlich ausgestellt, 1844 durch den Bischof von Trier. Er findet regen Widerspruch.
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1: Von vorne Herr Dolby, von hinten Nina Hagen.

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1: Helene Fischer singt von Atemlosigkeit.

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Moskau um die Jahrhundertwende. Politische Gefangene treten den Marsch in ein anderes Gefängnis an. Plötzlich erklingen die Worte: Brüder zur Sonne, zur Freiheit. Der Marsch verwandelt sich in eine politische Demonstration. In zaristischer Gefängniszelle 1897 entstanden, wird das Lied in den russischen Revolutionen 1905 und 1917 zur Arbeiterhymne. Der Wissenschaftler und Revolutionär Leonid P. Radin hatte sie kurz vor seiner Verbannung nach Sibirien geschrieben. Erst 1918 gelangte sie nach Deutschland. Der Leiter eines Arbeiterchores, Hermann Scherchen, brachte sie aus russischer Kriegsgefangenschaft mit und übersetzte sie.

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0: Und dabei war das damals alles noch gesund.
1: Ey Leute, das war alles Bio.
0: Es war freilaufend. Bodenhaltung. Unverpackt.
2: Alles regional und saisonal, also kurze Transportwege. Und alles ohne Antibiotika. Ich meine, da stirbt man doch nicht einfach so aus.
0: Das sagt man doch nicht einfach.

0: Ja, das haben Wissenschaftler herausgefunden. Es gab schon damals einen Klimawandel. Schon beim Neandertal. Das ist verrückt, oder? Und dabei war die Welt damals noch in Ordnung. Es gab kaum mal ein Dieselauto.
1: Ganz selten mal eine Flugreise. Praktisch keine Kreuzfahrtschiffe.
0: Die Welt wie kurz nach dem Ausbruch von Corona. Aber Dirk, ja. Vielleicht war der Neandertaler ja auch ein bisschen selbst schuld.
1: Wirklich?
0: Am Klimawandel. Ja, das haben die rausgefunden. Der hatte ja schon Feuer.
1: Das stimmt.
0: Der war wie ein thüringischer Mann. Er hat den ganzen Tag Fleisch gebraten. Ja, den ganzen Tag stand er am Grill. Wirklich. Ja, ich meine, da kann schon mal vorkommen, dass das Klima...
1: Ja, da hast du vielleicht recht. Da passt du einmal 40.000 Jahre nicht auf und zack, Klimawandel.
0: Tschüss!

0: wir herausgefunden, das Neandertaler Pärchen, es hatte genau exakt 1,5 Kinder. Ihr könnt euch das nicht vorstellen. Die ganze Wiese vor der Höhle voller halber Kinder.
1: Deswegen sagt man bis heute Halbwüchsige.
0: Und ich meine, er hätte ja gekonnt, wenn er gewollt hätte. Es hat ja nichts abgelenkt.
1: Nein.
0: Es gab ja kein Fernsehen. Kein Streaming, also bis auf den kleinen Bach vor der Höhle. Und es war bestimmt nicht spannend, den ganzen Abend auf diesem Faustkeil herumzuwischen.
1: Ich meine, die hatten ja nicht mal Verhütungsmittel.
0: Nee.
1: Also bis auf Körperbehaarung und Mundgeruch. Aber ich sag mal, da muss man dann eben auch mal durch, wenn es um die Arterhaltung geht.
0: Leute, sollen wir euch was sagen? Wir halten das alles nicht für plausibel. Ich meine, das sind doch alles keine Gründe, um so auszusterben. Sollen wir euch mal sagen, weshalb aus unserer Sicht der Neandertaler wirklich ausgestorben ist?

0: sowas. Und kein harter Yoga mit Dingsdrehenden chinesischen Glückskeksen. Und keine Tarotkarten von Richard David Brecht.
1: Und keine Reiki-Energie.

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ein Lied von einer sowjetischen Kollegin, die heißt Novella Matwejewa. Und nachgedichtet ist dieses Lied von Sarah Kirsch. Das ist das Lied vom Feuerwehrmann.

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0: So, und jetzt geht jeder mal mit seinem feuchten Händchen zum Nachbarn rüber. Es ist egal, zu welcher Seite. Also, falls Sie eine Rechts-Links-Schwäche haben oder hier eine Vorne-Hinten-Schwäche oder eine Wurfschwäche. Hauptsache zärtlich. So, das läuft. Damit Sie einmal so ein bisschen runterkommen. Auch da hinten die Ecke. Wenn ich mir das vorstelle, was Sie heute schon wieder alles erlebt haben, mag ich gar nicht dran denken, wie viele Nachrichten, gute, schlechte, Simse, Mails, Anrufe. Wahnsinn. Wenn uns das jemand gesagt hätte vor 20 Jahren, welcher Medienbeballerung wir jeden Tag ausgesetzt sind. Wahnsinn. Wie wirst du eigentlich damit fertig, Ben? Du wirkst ja wirklich im allerbesten Sinne so ein bisschen der Welt abhanden gekommen. Ben, wie schaffst du es, mit dieser Medienomnipräsenz fertig zu werden?
1: Naja, ich versuche das natürlich schon möglichst wenig an mich ranzulassen. Ich spiele einfach den ganzen Tag Klavier.
0: Ja, aber abends zum Beispiel.
1: Ja, spiel ich ein bisschen leiser.
0: Ja, aber wenn du schläfst.
1: Spiel ich in Moll.
0: Ben, du lebst doch auf den Stört, erreicht dich doch immer was.
1: Ja.

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So ein Pech. Ach, ich lass das jetzt. Merkt wahrscheinlich sowieso keine Sau.

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War als Kind immer schon so schwer beim Pfeifen nicht zu lachen. Ist leider ein bisschen die schöne Stimmung kaputt. Ja, wir würden eigentlich beide immer noch pfeifen, aber immer leiser werden. Und dann würde man richtig die Möwen riechen und man würde den Sand unter den Füßen spüren und das Meer würde man riechen. Und im besten Falle würde sich die Nacht übers Meer senken. Und das ist eigentlich sehr, sehr schön, wäre das gewesen. Also

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Noch im nächsten Lied, soll ich sagen, das nächste Lied ist ein Lied für alle Frauen hier im Saal. Ja, ja, aber auch für alle Freunde des Zigeunerschnitzels möchte ich erwähnen. Und der Zigeunersoße ist für alle Inder hier im Saal, alle Afrikaner, alle Indianer, für die Roten, die Gelben und die Schwarzen. Das heißt Abschied nehmen, die Evolution möchte es so und das ganz ohne Meteoriteneinschlag.

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1: 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Oh nein, jetzt ist mir aus Versehen meine tolle CD, die man nachher kaufen kann, aus der Hand gefallen.

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Und wohin jetzt mit der Medaille? Naja, ins Klo könnte sie natürlich noch. Natürlich nicht wirklich ins Klo, sondern ins Bad. Da wäre noch ein Plätzchen, wo man sie aufhängen könnte. Allerdings hängen da auch alle immer ihre Handtücher hin. Wäre die Medaille meistens unter irgendeinem Handtuch. Kann das der Sinn der Sache sein? Aber das ist es ja eben. Was ist der Sinn einer Medaille? Freude, Stolz, Ruhm. Damit man sagen kann, war das schön? War's schön? Ist ein anderes Thema. Im Grunde könnte man die Medaille ja auch um den Hals tragen. So als ständiges Accessoire. Sehen die anderen wenigstens auch, dass man die hat? Setzen sich auch mal mit der Problematik auseinander. Genießen andererseits das Funkeln. Man leistet seinen Beitrag zum Wohl der Allgemeinheit. Nur beim Schwimmen gehen müsste man dann überlegen, Medaille in den Schrank schließen oder mit ins Wasser. Nicht, dass man noch untergeht mit der Mordsplatte. Vor allem dann retten die einen nicht. Weil die natürlich sagen, eitles Arschloch, wenn der mit seiner Medaille schwimmen geht, den retten wir nicht. Dabei ist es ja bloß, weil man nicht weiß, wo sonst hin mit der Medaille.

Oder angenommen, man geht in einen Haushaltswarenladen und sagt, guten Tag, ich hätte gern einen Gepäckarm. Wird natürlich erstmal gefragt, was für ein Ding. Na, ein Gepäckarm. Hä? Dann sagt man, mein lieber Freund, als ich das letzte Mal bei Ihnen in diesem Laden war, da habe ich zu Ihnen oder Ihrem Kollegen gesagt, ich hätte gern sowas, was man festzurren kann am Fahrrad, mit zwei Haken und einem Gummiband dran. Da haben Sie oder Ihr Kollege zu mir gesagt, ja, das haben wir. Das heißt Gepäckarm. Sagt der Verkäufer, ja, ist richtig. Das haben wir. Aber das Gepäckarm heißt, ist mir neu. Naja, und wenn man dann fragt, ob man auch mit Medaille zahlen kann, kommt der sich doch total verarscht vor. Erst diese Sache mit dem Gepäckarm und jetzt auch noch mit der Medaille. Er höre immer Medaille, was

von der Olympiade. Was will er noch wissen? Unter Wasser häkeln, Schwergewicht. Sagt er, ja natürlich, eine Goldmedaille. Und damit will ich jetzt bei ihm, übrigens Bruce Lee, sehr erfreut, ein Gebäckarm zahlen. Sagt man, nee, zwei. Was er sich denn denke, eine Goldmedaille für einen Gepäckarm, was er denn meine, was die wert sei. Sagt er natürlich, dass er nun mal nicht wisse, was die wert sei. Und ob die echt sei, das wisse er ohne. Das ist eben der Scheißdreck. Da holst du extra die Medaille, fliegst runter da in den Schlamm, machst irgendeine Kackpirouette 3000stel Sekunden schneller als der Chinese, reißt dir gelinde gesagt die Kimme auf dafür. Aber wenn man dann den Deckel auf den Tresen legt, heißt es, weiß ich ja nicht, ob die echt ist. Aber ich weiß es, du Arschloch. Am Ende scheitert es noch daran, dass er Medaille nicht wechseln kann. Mir doch egal. Kann ja von mir aus den Seepferdchen rausgeben. Du kriegst eben nix für so eine Medaille. Nix. Nix. Jetzt weiß ich auch, was die meinen, wenn die immer sagen, dabei sein. Ist alles.

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Schreibt einen Brief, er schreibt guten Tag. Es tut mir leid, ihn mitzuteilen, dass ich ihr Buch nicht mag. Das ist komplett neben der Spur, die ganze Storyline. Jetzt mal im Ernst, wer denkt sich sowas aus? Sorry, nein. Erstes Kapitel sitzt ein Typ, der gerade Bongo spielt und eine schwarz-weiß-rote Flagge wie einen Umhang trägt. Auf dem Holocaust-Mahnmal am Brandenburger Tor. Wie makaber ist denn das? Stellen Sie sich mal sowas vor. Und deine Frau mit lila Leggings und henna-roten Dreads und deinem selbst gemalten Schild, das gegen Rothschilds hetzt. Zwinkert ihm zu, sie ist entzückt, dass jemand Bongo spielt. Können Sie mir bitte sagen, wer so etwas lesen will? Ja, die schlimmsten

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Und das Finale, Homöopathin, sagt Donald Trump, wer da. Dann stürmen alle auf die Treppen des Deutschen Bundestags. Drei Polizisten versperren den Weg, Revolution vorbei. Sagen Sie mal bitte, wie kommen Sie denn auf so'n Scheiß? Ja, die schlimmsten.

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Das Manuskript war eigentlich nicht fürs Romanressort. Ich wünschte selbst, ich hätte mir das alles ausgedacht. Bitte geben Sie es dem Kollegen, der die Sachbücher macht.

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Jeanette, wie hieß sie weiter? Stachel oder Stich? Man blättert dann noch im

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Vor ihnen sicher.

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0: Vielen Dank. 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
1: Tja,

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